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1: Und jetzt wieder eine neue Sendung von Geteilte Stories. Der Hörgeschichten-Podcast mit Zwischengesprächen. Findest du anstrengende Frau, sie? Am Mikrofon Regina Wurster. Du hörst Radiokanal K, das ist Sendung Geteilte Stories. Mir gegenüber strahlt Sadio Niederberger. Mhm. Ich freue mich sehr auf unser Gespräch. Wir werden über Ausschnitte reden aus dem Buch «Frau sein» von Melly Kiak. Ich habe keine Ahnung mehr, wie das Buch zu mir gekommen ist. Ich habe es einfach plötzlich bei mir zu Hause entdeckt. Vielleicht hat es mir jemand auf den Geburtstag geschenkt. Auf jeden Fall hat mich das gerade von Anfang an gepackt. Und ich habe gedacht, das ist doch genau der richtige Text für die Sadio. Sadio, es ist 2 am Nachmittag. Du kommst gerade gestresst von dir heim, weil du ein Mittagsschläfchen gemacht hast, wie du mir am Telefon gesagt hast. Wie geht es dir?
0: Mir geht es sehr gut. Ich bin noch ein bisschen am Verdauen von meiner Gemüsesuppe. Aber ich habe mich sehr gefreut, da zu sein, dein Gast zu sein, Regina. Danke für die Einladung.
1: Gerne schön.
0: Ja, bin gespannt auf unser Gespräch, wie sich das wird entwickeln, auf den Text natürlich. Ja. Und wie wir auf den Text eingehen können.
1: Tust du viel lesen, Sadio?
0: Ja, ich bin eine Vielleserin. Mhm. Ich lese, um einschlafen können. Mhm. Ich lese aus Begeisterung. Einfach Literatur interessiert mich. Ich lese den Tag durch sehr viele Sach- und Fachbücher. Mhm. Ich lese Zeitung am Morgen. Mhm. Ja, ich bin eine grosse Leserin.
1: Okay. Mhm. Und wenn du nicht am Lesen bist oder nicht im Studio von Kanal K sitzt, dann bist du unterwegs, ich würde mal sagen, in Sachen Kunst. Stimmt das? Stimmt die Definition?
0: Ja, ja. Genau, das ist sehr schön gesagt. Ich bin in Sachen Kunst unterwegs, also als bildende Künstlerin, wo ich meine Arbeit selber entwickle, weiterentwickle. Seit mittlerweile bald 40 Jahren bin ich dran. Mhm. Eine Arbeit, wo man auch, gerade jetzt am Radio, ohne dass man etwas sieht, gar nicht so gut kann erklären, weil ich mit sehr vielen verschiedenen Medien arbeite. Mhm. Ganz aktuell, jetzt etwa seit 2 Jahren, arbeite ich mit alten Kleidern.
1: Jawohl.
0: Also ich nehme auch immer wieder gerne Kleider von Leuten, die sie nicht mehr brauchen. Speziell dunkle Kleider, also schwarze, dunkelbraune, dunkelblaue, entgegen. Also wenn das jetzt jemand hört und gerade ausmistet.
1: Genau.
0: Einzige Bedingung ist, dass sie sauber sind. Ansonsten dürfen sie alt und kaputt sein. Und ich tue die verwerten zu Installationen, zu Objekten, zu Elementen mit anderen Materialien zusammen.
1: Mhm. Eben, ich weiss, dass du sehr viel unterwegs bist. Und deshalb freut es mich umso mehr, haben wir noch können so relativ kurzfristig den Termin finden miteinander. Wir werden uns heute über das Textfragment aus dem Buch «Frau sein» unterhalten. Und meine erste Frage, die ich dir schon mal verrate, meine erste Frage, die ich dir nach dem Hören vom ersten Teil würde gerne stellen, ist, was denkst du, warum hat die Autorin das geschrieben? Wenn wir mal reinhören im ersten Teil.
0: Sehr gern.
1: Gut. Melly Kiak, Frau sein, erster Teil. Eines Morgens wachte ich auf und sah die Welt verschwinden. Wie immer nach dem ersten Vogelzwitschern lag ich mit einem Kaffee und einem Buch im Bett. Ich las über Freiheit und Verzicht. Und während ich das tat, verließen mich meine Augen. Es dauerte bis zum späten Nachmittag. Ich schaute der Welt beim Wenigerwerden regelrecht zu. Bis aus meinem Augenlicht allmählich Augendämmerung wurde und dann Dunkelheit. Als sie mich abholen, sitze ich auf meinem Sessel. In den Stunden zuvor hatte ich geduscht und mich vorbereitet. Ich wollte sofort gefunden werden. Die Tür zur Wohnung hatte ich deshalb schon geöffnet. Davor eine Tasche gepackt, mich gekämmt. Und davor, bevor ich mich anzog, es versucht. Dieses Mal sollte es nicht nur Mutprobe sein, denn es war mir unangenehm und immer auch etwas peinlich, sondern Abschied von mir selbst. Ich wollte mich angucken. Mit kaputter Sicht schaute ich auf den nackten Körper. Es galt, das nackte Ich auszuhalten. Obwohl ich fast nichts mehr sah, schämte ich mich. Scham vor dem Anblick der Brüste, dem Dreieck zwischen den Beinen, dieser gewaltigen Blöße mit all ihren Rundungen und Abstufungen oder dem, von dem ich vermutete, wo und was es war. Obwohl die, die im Spiegelbild gerade zerfloss, im Prinzip jedermann hätte sein können, hielt ich den Anblick nicht aus. Der letzte Blick auf die im Augennebel verschwindende Frau blieb in jeder Hinsicht unvollständig. Gegen Mittag begriff ich, dass das, was mit meinem einen Auge passierte, auch im anderen Auge geschah. Ich ahnte, dass mir nicht mehr viel Zeit blieb. Trotzdem wartete ich einige Stunden ab und rief erst dann um Hilfe, weil man die ganze Zeit auch immer denkt, das bilde ich mir bestimmt nur ein. Sicher kommt gleich das ganze Bild wieder von dem, was mir gerade passierte, hatte ich nie zuvor gehört. Ich misstraute meinen Empfindungen. Um mir helfen zu lassen, benötigte ich mehrere Anläufe. Die Tasten des Telefons musste ich erfüllen. Anschließend setzte ich mich und hörte nur noch. Als es geschah, wohnte ich am Meer. Draußen schrien die Möwen im Meereswind. Drinnen verlor ich mein Augenlicht. In der einen Hand hielt ich meinen Ausweis und die Chipkarte meiner Krankenversicherung. Mit der anderen Hand umfasste ich die Sessellehne. Ich wurde aufs Festland gebracht. In der Notaufnahme hatte ich Schwierigkeiten, die Liege und das Gefühl meines Körpers darauf zu koordinieren. Man fühlt und fühlt doch nicht. Ich wusste, ich muss mich retten. Ich sprach zu mir selbst. An diesen Worten hielt ich mich in den kommenden Stunden, Monaten und Jahren fest. Ich akzeptiere alles. Ich akzeptiere alles. Ich bin eine Frau. Ich bin es gerne. Da ist kein Hadern, kein Bedauern, kein Mangel, aber auch kein Überfluss. Davon möchte ich erzählen. Ich beginne dafür an irgendeiner Stelle, denn es gibt keine Anfänge. Es gibt nur den Blick zurück. Meine Mutter putzte im Amtsgericht. Gegen 18 Uhr lief sie die paar Meter von unserer Wohnung in das schöne Gebäude hinüber und fing an zu fegen und zu wischen. Manchmal nahm sie mich mit. Die Zelle für die Untersuchungshaft öffnete sie mit einem sehr alten Schlüssel aus Eisen. Ein großer Schlüssel, wie man ihn aus tschechischen Märchenverfilmungen kennt. Ganz unwirklich und schwer. Tagsüber waren die Inhaftierten für die Verhandlungen aus der Justizvollzugsanstalt in die Zelle gebracht worden, wo sie bis zu ihrer Anhörung im Gerichtssaal zu warten hatten. Abends, wenn meine Mutter kam, war die Zelle längst wieder leer. Der Amtsrichter mochte meine Mutter. Wenn er Überstunden machte und sie ein paar Minuten früher losging, trafen sie aufeinander. Gelegentlich half ich beim Putzen und sah ihn auch. Ein freundlicher, gut angezogener alter Herr mit Weste und Taschenuhr. Er stand kurz vor der Pensionierung. Er ließ sein mit viel Butter und Teewurst bestrichenes Frühstücksbrötchen in seinem Büro liegen. Seine Frau bereitete es ihm zu, wickelte es in Alufolie und gab es ihm mit. Jahrelang tat er ihr gegenüber so, als hätte er es gegessen. Tatsächlich ließ er es im Schrank. Für ihre Kinder, sagte er zu meiner Mutter und zeigte ihr das Versteck. Sie nahm das Brötchen mit nach Hause, wo sie uns Kinder zwang, es zu essen. Die Wurstbrötchen waren eine Herausforderung. Zu Hause teilten wir es in mehrere Stücke und verhandelten untereinander, wer wie viel davon zu bewältigen hatte. Aus Respekt vor der Großzügigkeit und Güte des Amtsrichters sei das zu tun, sagte meine Mutter. Es sei unüblich, dass eine Autorität wie er sich für Leute wie uns interessiere. Wir waren zwar arm, aber wir hatten genug zu essen. Diesen Widerspruch galt es mit runterzuschlucken. Sobald wir das Opfer für den niedersächsischen Amtsrichter gebracht hatten, bekamen wir unser eigentliches Abendessen. Ich habe kein Gefühl dafür, inwieweit das eine lohnenswerte Erfahrung war. Es war eine Übung in Demut, so viel ist klar. Keine große Sache. Der Hintergrund war stets derselbe. Das Gegenüber durfte auf keinen Fall sein Gesicht verlieren. Nicht wegen etwas derart Lächerlichem wie einem Brötchen. Die Erinnerung soll nicht dafür herhalten, über Abhängigkeiten, Hierarchien, den Blick des anderen, Klassenunterschiede und so weiter zu referieren. Unterordnung bis hin zur Unterwerfung waren Stufen einer üblichen Erziehung. Ich mag darin auch im Nachhinein keinen Skandal erkennen. Es gibt ein anderes Detail, das mich interessiert, nämlich, dass eine Frau, die Mutter, darauf verzichtet, ein Bild über sich, ihre Familie und die Verhältnisse gerade zu rücken. Sie blieb in den Augen des Amtsrichters lieber bedürftig, als sein schräges Bild über unsere Armut zu korrigieren. Vielleicht glaubte sie, dass er sie nur als arme und hungrige Frau mögen würde. So wurde ich darauf konditioniert, mich zu fügen. Mit diesen Übungen. Schweigen, nicht protestieren. Keinen Ärger machen. Jede Interpretation und Deutung über uns unkommentiert zur Kenntnis nehmen. Aufessen. Der Umwelt nicht durch Befindlichkeiten, sondern durch Leistungen auffallen. Eine Weile klappte das ganz gut. Erst spät fing ich an, mich aufzulehnen. Wie kann man das Auflehnen beschreiben? Es war etwas Physisches, mehr tierisch als menschlich. Ich spannte meine Oberschenkel und Waden an, ging auf die Zehenspitzen, kniff Stirn und Augen zusammen und schrie los. Mein Auflehnen war ein mühsamer, kraftvoller Akt. Wenn dich jemand gegen deinen Willen mitnehmen will, dann schrei laut Nein und lauf so schnell du kannst. So lautete der Ratschlag, den ich früh bekam, um mich vor Verbrechen zu schützen. Das war natürlich zum Selbstschutz gemeint, vor Räubern und Mördern, vor Fremden. Ich aber wendete das in meinem Umfeld an. In der Flucht und im Schreien machte ich mich für die Dauer einiger Sekunden als Person kenntlich. Danach fiel ich stumm in mich zusammen und bereute und war geknickt und unfähig, dem etwas hinzuzufügen. Der Handlungsspielraum vor der Eskalation war mir nicht geläufig. Ich hatte keine andere Idee von Widerstand. Wenn ich etwas nicht wollte, hielt ich es aus, bis es nicht mehr ging. Dann auflehnen, schreien und weglaufen, statt mich zu erklären. In mir war wilde Verzweiflung. Es war ein reagierender, kein sprechender Körper. Von außen wirkte mein mit ganzer Kraft herausgeschrienes Nein wie ein impulsiver Akt. In meinem Inneren aber hatte jedes Nein einen langen Weg hinter sich. Keines meiner Neins brachte Erfolg oder Erleichterung. Jedes Nein verursachte Verstörung bei dem, den es betraf. Nach dem Nein kam schließlich nichts mehr. Ich verließ das Terrain und ging weiter. Ich war unfähig, mich auf eine gesunde, erwachsene, vernünftige Art zu wehren. Mit jedem Protest verausgabte ich mich bis zum Äußersten. Dann endlich, nach Jahrzehnten, die Unruhezeiten lagen längst hinter mir, gerate ich aus dem Gleichgewicht. Ich hatte meine Augen ohnehin im Verdacht, eines Tages echten Ärger zu machen. Und genauso ist es gekommen. Mitten in meinem Frieden. Eines Morgens löst sich das Bild auf. Die Welt verlässt mich. Ich werde zum Nichts und schwebe im Nirgendwo. In den Zeiten meiner Genesung begreife ich, dass alles, womit man es zu tun hat, Bilder sind. Auch die Erfahrungen. Was ich sehe, was ich erlebe, woran ich denke, woran ich mich erinnere, das alles ist nicht das Bild, sondern die Folge davon, dass ich mir ein Bild mache. Ein Bild über mich, ein Bild über die Dinge. Selbst das Bild, das ich zu sehen meine, vom Tisch, vom Stuhl, beruht auf dem Bild, das ich mir von Tisch und Stuhl mache. Diese Erkenntnis gibt mir eine Ahnung davon, warum es Sehenden, die zu Blinden werden, überhaupt möglich ist, weiterzuleben. Sie haben weiterhin ein Bild von etwas. Vorstellungen werden zu Realitäten gemacht und umgekehrt. Sogar das eigene Spiegelbild wird durch das eigene Bild überlagert. Man schaut sich an und legt eine Vorstellung von sich auf das Gesehene. So ungefähr funktioniert das Sehen, wird mir immer und immer wieder erklärt. Das Gehirn, die Fantasie, die Vorstellungsgabe wissen, was sie zu sehen haben, und also sieht das Auge es auch. Das war also der erste Teil aus dem Buch «Frau sein» von Melly Kiak. Sadio, wir haben nur eine Stunde Zeit. Und ich glaube, wir
0: so
1: könnten
0: dicht.
1: 4 Stunden über den Text reden. Es ist wirklich so viel da drin. Ich habe gesehen, du hast kräftig mitgeschrieben beim Lesen. Meine Frage war, was ist für dich der Beweggrund von der Autorin, so einen dichten Text zu schreiben?
0: Ja, also ich interpretiere den Grund schon in dem Sinne, dass da die Autorin probiert, einerseits ihre Identität zu finden, aber auch zu erklären, wie sie geworden ist, wer sie ist oder wer sie aktuell könnte sein.
1: Ja.
0: Und dass sie das auch in einen Kontext stellt von Welt, auf der einen Seite, gesehen werden, ein Bild, aber auch im Kontext von der Familie, von der Herkunft, von der Mutter.
1: Ich habe gelesen, beziehungsweise auf dem Text hinten drauf steht, mein Interesse an diesem Text war eigentlich zu erfahren, was es bedeutet, eine Frau zu sein. Ab wo und wann man das markiert, das finde ich schon sehr beachtlich. Ist es der Teil schon von Geburt und Herkunft und Erziehung? Oder ist man eigentlich eine Frau von Pubertät bis Erwachsenenalter? Wie funktioniert diese Frauwerdung? Welchen Bogen hast du gesehen?
0: Ja, also ich habe mehrere Bögen gesehen, aber jetzt gerade um auf das eingehen, was du jetzt gerade gesagt hast, also ist ja ganz bemerkenswert die Geschichte, die sie erzählt vom Brötli, wo ihre Mutter, die Reinigungskraft ist, immer den Kind heimbringt. Und da habe ich mir schon notiert dazu, also da gibt es Punkt. Also da gibt es Mutter. Was ist sie für eine Frau? Was hat die Frau für eine Beziehung zum Mann? Und da geht es jetzt nicht um ihren Mann, sondern um eine Hierarchie, um einen älteren Mann, der ihr Arbeitgeber ist. Und das hat ja die Mutter heitreit, indem sie das Brötli heimnimmt, wo ja eigentlich der Amtsrichter selber sollte essen, das ist von der Frau vom Amtsrichter, also wieder eine kleine Mann-Frau-Geschichte drinnen. Der sollte das Brötli essen, sie nimmt das Brötli heim und tut das aber nicht selber einverleiben, sondern sie tut das ihren Kind aufzwingen und ihre Kinder müssen das durchstehen, jeden Tag das Brötli zu essen, das sie glaube ich nicht gern haben. Und sie bringen sozusagen ein Opfer dar, für ihre Mutter, wo, wie sie sagt, darauf verzichtet, das Bild über sie als arme und hungrige Frau zurechtzurücken. Das ist unglaublich toll. Also unnachvollziehbar.
1: Ja, so. Auf der einen Seite nachvollziehbar und sie, also die Autorin, die Ich-Erzählerin, erzählt, bringt das und sagt, für sie war das wie eine Schule der Demut. Also gehört, und dann muss man sich fragen, gehört Demut zum Frausein dazu? Ist das, ich weiß, dass Frauen demütiger sind, würde ich jetzt mal behaupten, als Männer, oder sind sie da dazu erzogen worden, oder ist das, ich sage immer, wo Demut verteilt worden ist, bin ich zuhinterst angestanden. Also ich bin nicht so irgendwo die kompetente, demütige Frau.
0: Super. Also ich selber würde das Wort Demut in diesem Kontext gar nicht brauchen.
1: Ja.
0: Ich verstehe etwas anderes unter Demut. Ich würde jetzt da mehr als gehorsam, Unterwerfung definieren, was die Frau da macht. Und Demut ist für mich etwas aus dem Bereich von nicht sich klein machen im Sinn von sich erniedrigen, sondern sich der Kleinheit im Universum bewusst sein. So ein bisschen so.
1: Okay.
0: Das wäre meine, so brauche ich immer den Begriff, wenn ich ihn würde brauchen. Ich brauche ihn eigentlich nie. Aber genau. Ich habe ein bisschen Mühe, dass sie da Demut braucht.
1: Okay.
0: Ist es für dich nicht so? Für dich wird das jetzt voll.
1: Es kommt wieder darauf an. Also man kann es ja negativ konnotieren und positiv.
0: Ja, genau.
1: Genau, und wenn es quasi negativ, ist oder dir ein negatives Bild von Demut macht, eben, dann sind es so Begriffe wie Unterwerfung. Mhm. Oder, und wenn es positiv ist, dann weißt du, wer du bist im Gesamten und im, im Bereich vom Universum, wie du sagst. Aber die Mutter selber macht ja, da hat ja einen Erziehungsgedanke da dahinter. Ja, erstmal Dreck fressen, quasi, bevor du das überkommst, was du eigentlich willst.
0: Es kommt mir auch so vor, die Dankbarkeit ja, im Gastland gegenüber. Also die Einwanderer-Geschichte, oder? Und ja, Sachen machen, die eigentlich nicht zu der eigenen Kultur gehören.
1: Ja, dazu muss man sagen, dass Meli Kiak eine deutsche Schriftstellerin, Journalistin und Kolumnistin ist. Sie betitelt sich selber als Tochter von Gastarbeitern, also sogenanntes Gastarbeiterkind, hat studiert in Leipzig, im Deutschen Literaturinstitut, und sagt zum Beispiel, von den Immigranten zu verlangen, sich mit Haut und Haar einem diffusen Deutschsein auszuliefern, von dem die Deutschen selbst nicht wissen, was das sein könnte, ist vermessen.
0: So spannend, das finde ich jetzt extrem, also die Geschichte, die sie da schreibt, passt extrem zu dem Satz, sich dem diffusen Deutsch sein anzupassen müssen.
1: Ja. Ja. Obwohl das ja auch nicht korrekt ist, dass der Mann eigentlich immer jeden Tag das Brötchen mitnimmt, was seine Frau ihm demütig zubereitet hat.
0: Genau.
1: Und er ist dann eigentlich quasi, und er könnte ja eigentlich sagen, du, ich habe das gar nicht gerne und ich esse das nicht. Du kannst dir die Arbeit sparen.
0: Ja. So. Er tut auch etwas seiner Frau gegenüber nicht zurechtdrücken.
1: Ja.
0: Es ist eine Kettenreaktion.
1: Ja, total. Ja. Eben, wir haben vorher schon gesagt, aber wir haben wenig Zeit, weil es hat sehr, sehr viele Komponenten drin. Also einerseits das Demut, dann rückt sie die ganze Frauwerdungsgeschichte, also ihre Geschichte, rückt sie in einen Kontext, indem sie sagt, ich löse mich auf. Ihres Augenlicht verlor sie, sie löst sich auf, sie sieht sich nicht mehr nackt im Spiegel und redet dann eigentlich drüber und sagt, es existiert sowieso nur ein Bild von mir.
0: Das ist vielschichtig. Mhm. Es gilt immer wieder, sich auszuhalten.
1: Ja.
0: Das Bild von sich selber, wo man von sich selber macht. Mhm. Wer bin ich? Entspricht mein Selbstbild dem, wo ich wirklich bin? Und was bin ich denn wirklich?
1: Und was willst du sein?
0: Was will ich sein?
1: Ja.
0: Und sie sagt dann, ja, sehr schön, also mit dem Spiegelbild und irgendwie, ich weiß es nicht mehr genau. Aber da am Schluss macht sie ja Bogen und kommt wieder zurück zu dem Thema und sagt, sogar das eigene Spiegelbild wird vom eigenen Bild überlagert. Sie schaut sich an im Spiegel und das Spiegelbild ist ja nie identisch mit einem selber. Mhm. Es ist ein Bild, es ist eine Konstruktion, wo nicht ich bin, sondern ein Abbild. Aber sogar da Abbild, das ich anschaue, überlagere ich mit der Vorstellung von dem, wo ich bin.
1: Ja.
0: Und das Schaffen mit Vorstellung und Bild ist ja einerseits ein innerer Prozess, wo sie da angeht. Es spricht aber auch zu mir einerseits ich als Sadio, wo immer wieder auch mich hinterfragen, wer bin ich, was bin ich für eine Frau, bin ich eine Frau, etc. Aber auch ich als Künstlerin, was produziere ich für Bilder, was sehe ich, was will das Bild überhaupt, was ist ein Bild? Und da gefällt mir eben sehr der erste Satz, ich sah die Welt verschwinden, weil übers Verschwinden, übers Nicht sehen, wahrscheinlich viel kann ausgesagt werden übers Sehen.
1: Jawohl.
0: Also über ein Defizit wahrnehmen.
1: Nur noch ganz kurz,

0: sein von Melikiak hat auch wieder eine rechte Ladung von Themen zum Thema Frau sein, Frau Werdung, Frau Sozialisierung. Was ist dir so gerade zuvorderst?
1: Ja, also mich hat natürlich am meisten der Teil angesprochen, wo es darum geht, dass sie schreiben will.
0: Ja.
1: Also das ist, was sie will. Sie will auch nicht Hausfrau sein und schreiben oder Ehefrau und schreiben oder Mutter und schreiben und sagt sozusagen alles oder nichts. Also entweder ich schreibe und dann voll und ganz oder ich schreibe nicht.
0: Und warum hat dich das angesprochen?
1: Das hat mich natürlich angesprochen, weil ein Teil davon kenne ich. Von meinem Frausein, von meinem Leben, wie ich mein Leben lebe. Auch wenn ich denke, dass mein Hintergrund ein anderer ist, wie es zu dem gekommen ist, habe ich doch Situationen im Leben, wo ich gemerkt habe, also wenn ich jetzt zum Beispiel ein Kind hätte, was ich nicht hatte, dann hätte ich wahrscheinlich ein weniger auf Kunst fokussiertes Leben wollen führen.
0: Jawohl.
1: Also ich habe mich entschieden, auf Kunst zu fokussieren. Der Entscheid, kein Kind zu haben, war aber kein Entscheid, sondern der ist passiert.
0: Ja.
1: Und von dem her bin ich wahrscheinlich in meiner Entscheidung vielleicht ein bisschen weniger radikal, weder die Autorin das ist, wobei ich es aus meiner Jugend sehr gut kenne. Also dort war wirklich auch so gewesen, Kunst ist alles. Ich glaube einfach, dass sich auch im Laufe von der Zeit, wo man auch mit der Kunst dran ist, auch ein künstlerischer Werdegang kann ein bisschen normalisieren. Das heisst, für mich ist heute Kunst nicht mehr so der totale Befreiungsschlag.
0: Ah, interessant.
1: Wie sie es ja auch schildert, wie sie ja auch sehr pathetisch geschildert hat, wie sie als Jugendliche hat müssen schreien in dem ersten Teil, den du gelesen hast, um sich zu befreien. Das ist ja ein Teil von dem
0: Widerstand.
1: Widerstand, genau. Und bei mir, den Widerstand kenne ich gut. Ich glaube, Kunstwert, Künstlerin wollen sie, ist auch ein Stück Widerstand gewesen. Es war auch ganz fest gewesen, ein Fehlen von Rollenmodellen.
0: Jawohl.
1: Das heisst, die Modelle, die mir meine Mutter und die Frauen in meiner näheren Umgebung vorgelebt haben, meine Lehrerinnen etc., waren für mich kein Modell gewesen.
0: Okay.
1: Per Zufall hat im Dorf, wo ich aufgewachsen bin, eine Künstlerin gehabt und die ist tatsächlich ein Rollenmodell geworden für mich.
0: Also ein Bild.
1: Ein Bild, genau. Sind wir beim Bild.
0: Also der Weg ist doch nicht einfach so linear.
1: Hat aber mit meinen Eltern zu tun.
0: Ja.
1: Also die haben das, ich wollte tatsächlich schon mit 16 Künstlerin werden. Ich hatte ein diffuses Bild gehabt, was das könnte sein. Wahrscheinlich wäre dort der Weg gewesen, an die damalige Kunstgewerbeschule zu gehen und dort eine erste Ausbildung zu machen. So weit ist es nicht gekommen. Also da haben meine Eltern klar eine Regel geschoben. Sie haben gefunden, da ist nichts. Wir wollen, dass du eine solide Grundausbildung machst. Und ich bin dann das erste Mal Kindergärtnerin geworden. Ich habe die Diplom-Mittelschule gemacht und nachher die Ausbildung zur Kindergärtnerin. Ich habe 2 Jahre als Kindergärtnerin gearbeitet und nachher ein Kunststudium dann gemacht. Ich habe aber eigentlich immer gewusst, eben schon als 14, 15, 16-Jährige, dass ich Künstlerin werden
0: will. Okay.
1: Ja. Interessanterweise ist es aber dann in der Zeit, als ich im Kindesgi, Semi und so war, auch unklar war, ob ich Richtung Musik oder Schauspiel auch könnte gehen.
0: Ja.
1: Also es haben sich die ganzen künstlerischen Wege vor mir aufgetan.
0: Ja.
1: Als Möglichkeitsräume.
0: Ja.
1: Und entschieden habe ich für die bildende Kunst, weil ich plötzlich so das Gefühl hatte, bildende Kunst ist so intellektuell.
0: Ja.
1: Und du musst dir vorstellen, ich war im Semi, im Kinski-Semi, extrem nicht intellektuell zu der damaligen Zeit.
0: Ja.
1: Und ich hatte einen grossen Durst nach auch intellektuellen Verbindungen, Kontext,
0: Auseinandersetzungen.
1: Auseinandersetzungen.
0: Das beschreibt sie ja auch so schön, eigentlich Sie macht eigentlich das Gleiche wie am Anfang. Sie eröffnet wieder einen Kontext oder sagen

0: man ein Sprungbrett, von dem aus man dann die nachfolgende Geschichte oder die nachfolgende Anekdote kann lesen. Sie sagt, sie tut sich voll, sie wird eigentlich, sie geht ins Exil. Also sie zieht sich zurück, sie redet nicht mehr, sie hat keine sozialen Kontakte mehr. Sagt, sie geht wirklich in ein äußeres Exil, um innerlich aber wieder gesellschaftsfähig zu werden. Also das finde ich wahnsinnig, den Prozess. Kennst du so Moment?
1: Gut, sagst du Moment. Ich kenne die Moment sehr, sehr gut. Ja. Ich hatte immer wieder ein grosses Bedürfnis gehabt, in all diesen vielen Jahren nach Rückzug. Ich muss auch immer sagen, ich kann wahnsinnig gerne das allein im Atelier sein. Ich könnte nicht sein ohne die sozialen Kontakte. Ich kann auch in meiner Arbeit mittlerweile, merke ich, meine Arbeit wird inhaltlich viel dichter, wenn ich mich immer wieder auch mit Kolleginnen und Kollegen, anderen Menschen austausche. Ich bin nicht oder nicht mehr an dem Punkt, wo ich mich dauernd nach dem Alleinsein sehne. Hat aber auch damit zu tun, dass ich mir mittlerweile viel Freiraum habe können erschaffen, dass ich wirklich auch viel Zeit im Atelier kann verbringen. Aber ich kann es gut nachvollziehen von ihr.
0: Was ist das? Was ist das genau? Warum?
1: Also sie sagt in der Abgeschiedenheit den Bezug zu der Welt finden. Und ich habe das Gefühl, so dicht, wie sie schreibt, ist sie jemand, der unglaublich voll ist. Tönt für mich so voll, so voller Gedanken, so voller Leben, Leben wollen, sich selber wollen sein, dass alles, was noch von außen kommt, noch zusätzliche Reiz und eine zusätzliche Fülle könnte bilden. Und dass sie einfach das erste Mal aus dem schöpfen, aus diesen vielen Bildern, die sie in sich hat, aus diesen Eindrücken, die sie in sich hat, die sie verarbeiten will. Eben, ich habe ein bisschen das Gefühl, so wie sie es beschreibt, hat sie auch, läuft das dann in dieser Stille. Also tut die Stille einen Fluss von Gedanken und von Schreiben in Gang setzen.
0: Ja. Und alles andere wäre wie Reizüberflutung.
1: Ich habe ein bisschen das Gefühl. Da müsste man sie kennen dazu,
0: ja, da
1: besser
0: kennen.
1: Kennen.
0: Muss man sie fragen. Ja, wenn das überhaupt, aber man weiß ja nie, wie da die Ich-Erzählerin auch wirklich die Autorin ist oder wie biografisch, also nicht autobiografisch, aber wie biografisch das geschrieben ist. Aber der Gedanke ist natürlich schon, einerseits auflösen, um sich zu erkennen, andererseits sich zurückziehen, um können in der Gesellschaft zu bestehen, eigentlich immer ein Gegenpol einnehmen zu dem, was man dann eigentlich nachher leistet oder was man will, was man wirklich will, nach außen tragen, und das immer Gegenpol. Apropos Leistung, das ist das dritte große Thema im zweiten Teil, das ist die Arbeit.
1: Genau.
0: Sie tut es jetzt zwar so, das Schicksal eines Gastarbeiters, dass man sich, also das ist vielleicht auch einfach das Schicksal auch vom, ich komme aus dem süddeutschen Raum, das ist genau dasselbe. Also,
1: ich kann das genau auch.
0: Also nur über die Arbeit ist man. Also nur über die Arbeit hat man eine Daseinsberechtigung.
1: Ja, Daseinsberechtigung, das ist so ein grosses Wort, oder?
0: Aber es ist furchtbar.
1: Ja, furchtbar. Furchtbar. Und doch, eben, du sagst, du kennst es, ich kenne es auch.
0: Ja.
1: Das ist ja auch eine Art ein Konflikt, wo man dann hat, wenn man den Weg als Künstlerin jetzt zum Beispiel wählt. Ja. Weil das Bild, das die Leute in der Gesellschaft haben, der Grossteil der Leute, ist ja, dass man nichts macht.
0: Ja.
1: Dass man ja eh lieber ein Bohemien-Leben führt und auf dem Sofa liegt, wie ich jetzt heute am Mittag schläfe, und nichts macht. Eben, wenn man dann so sozialisiert und erzogen worden ist, wie du, wie ich, wie Melikiak, dann will man aber beweisen, dass man schafft und man schafft wie blöd.
0: Und die Gefahr, dass man sich ausbrennt und sich dann nachher zurückziehen muss, ist natürlich gross. Meine Cousine ist auch, also mein Cousin und meine Cousine sind beides Künstlerinnen, und immer wenn meine Tante, also ihre Mutter, angerufen hat, dann ist immer die erste Frage gewesen, wie läuft das Geschäft? Und ich finde das immer, wir erzählen uns das jedes Mal, weil das einfach so typisch ist, nur über quasi, was erwirbt man, was leistet man, ja, und so weiter und so fort.
1: Genau.
0: Gehen wir mal den dritten Teil hineinlassen.
2: Obwohl ich keine Ausschau hielt und nicht auf der Suche war, landete ich bei einem Mann. Ich hatte einen Raum mit mir unbekannten Leuten betreten und sagte, hallo? Er war der Einzige, der den Kopf hob und meinen Gruß erwiderte. So einen Mann, so eine Wohnung, so ein Leben hatte ich nie zuvor gesehen. Die Zimmer waren vollgestopft mit Dingen, die seine Großmutter ihm vermacht hatte. Ein Mann wie zurückgelassen aus einem vergangenen Land und einer vergangenen Zeit. Er wohnte mit seinen Katzen in einem alten Haus, das kalt, feucht und zugig war. Im Wohnzimmer stand ein Teewagen, auf den er die frisch geborenen Katzenjungen bettete. In seiner Küche ließ er mir in einer burgunderfarbenen Badewanne ein Schaumbad ein. Aus seinem Schlafzimmer machte er ein Boudoir, in dem er einen Paravent aufstellte und eine Kommode nur für mich. Auf die Kommode stellte er ein oval gerahmtes Bild, das ein Boudoir mit einer Kommode zeigte und im Hintergrund einen Paravent. Ein Mann, unwahrscheinlich schelmenhaft, aber nicht exaltiert, sondern heiter und ruhig. Bevor er das erste Mal mit mir schlief, fragte er, verhütest du? Ich verneinte. Dann fragte er, wann mein Eisprung gewesen sei. Ich wusste es nicht. Das weißt du nicht? Er holte einen Kalender und erklärte mir alles. Ein stiller Mensch der Lust, vollkommen bei sich. Alles war immer gleich wichtig. Die Musik, das Buch, der Ausflug. Jemand wie er hielt keine Ausschau nach Frauen. Der war sich selbst genug. Ich musste mir Mühe geben, mich anstrengen. Ich wusste gar nicht, wie das geht, werben, was man sagt, wie man es anstellt. Also tat ich das Naheliegende. Ich gestand meine Liebe und durfte bleiben. Einmal fragte ich, bin ich deine Frau? Er antwortete, du bist ja noch wie ein Mädchen. Wie man eine Beziehung führt, was das eigentlich ist, eine Beziehung, alles unwichtige Fragen. Es gab nichts zu verhandeln. Es war einfach. Wenn man trampt, steigt man in das Auto eines anderen ein und fährt eine Weile mit. So war das. Ich fuhr mit ihm. Die längste Autofahrt meines Lebens. Die ersten Jahre, das erste Jahrzehnt, waren ein großes Vergnügen. Das nächste gemeinsame Jahrzehnt brach an und war schon fast wieder vorbei, als ich merkte, dass ich ein Leben zu zweit, so wie wir es bis dahin führten, so eng, so vertraut, in ständiger Fürsorge, kein drittes Jahrzehnt führen konnte. Es gab einen Bruch, keinen Anlass oder Grund. Es war nur so, dass ich merkte, dass ich für so etwas nicht gemacht bin. Vielleicht lief es deshalb so gut, weil es aus Zufall geschah, aus Freundschaft, aus gegenseitiger Bewunderung und Anziehung. Ich fing an, mich zu fragen, was für ein Frauenleben ich eigentlich führen möchte. Wieder schaute ich mir die Frauen meiner Umgebung an, Frauen, die es geschafft hatten. Was ich sah, fand ich beunruhigend. Überall traurige Frauen, mit Traurigkeit zugedeckte Frauen, Frauen, die mit ihren Männern herumreisen, die sich Beschäftigungen aufhalsen, deren Zweisamkeit mit ihren Männern aus nichts anderem besteht, als dass zwei Leute eine Wohnung, ein Auto, ein Konto, die Erziehung gemeinsamer Kinder und den Zahnputzbecher miteinander teilen. Frauen, denen die Trauer darüber ins Gemüt und ins Gesicht eingezeichnet ist, die wissen, dass kein Urlaub, keine Anschaffung das je wieder gut machen kann. Frauen, die ihre Traurigkeit aushalten, weil sie ihnen von ihren Müttern bekannt ist, weil die unverwirklichten Träume übertragen werden auf die nächste Generation, wo auch die Söhne sich an ihre traurigen Mütter gewöhnen und deshalb nur noch halb so erschrocken sind, wenn sie 30 Jahre später selbst so eine traurige Frau haben. Und Töchter erkennen sich in ihren Müttern wieder und fühlen sich als trauriges Kontinuum in einer traurigen Welt. Und alle hatten sie immer Pläne. Immer sollte es irgendwann etwas anderes werden. Besser, leichter, schöner. Irgendwann. So eine Frau wollte ich nicht sein. Eine Zweisamkeitsfrau, die sich in einer Partnerschaft verausgabt und traurig endet. Welches Leben würde ich führen, wenn ich auf niemanden Rücksicht nehme? Ein Knäuel mit losen, wirren Enden lag auf meinem Schoß. welches Ende ich auch in die Hand nahm und zurückverfolgte. Ich konnte mir nicht erklären, warum in meinem Leben alles so war, wie es war. Das Ungetüm von Erwartungen, Ängsten und unreflektierten Entscheidungen hatte mich in ein Leben versetzt, an dem mir nichts lag. Die Einladungen, die ich aussprach und bekam, die vielen gegenseitigen Besuche, die immer gleichen Gespräche und Anliegen, um mich herum heiraten, Kinder wollen, Kinder kriegen, Trennungen, neue Beziehungen, neuer Besitz, neue Anschaffungen, Familienstreitigkeiten, Verwerfungen, Versöhnungen. Das sollen gelungene Leben sein? Dann schaut man genauer hin und entdeckt ausschließlich traurige, ausgelaugte Frauen. Ich war wirklich schockiert. Auf die ehrlich an mich selbst gestellte Frage, womit ich am zufriedensten und ruhigsten war, lautet die Antwort: mit mir. Einfach nur mit mir. Ich erkannte eine unbestimmte Sehnsucht nach einem Leben, in dem das Lesen und Schreiben im Vordergrund stand, der Schreibtisch. Und alles andere erst danach. Das Eingeständnis, dass die Art, wie man lebt, deshalb zustande kam, weil man keine andere kennt, ist ein langer und verschlungener Gedanke. Mühsam spaziert man ihn Jahr für Jahr im Kopf ab und kommt nicht drauf, woher die Unruhe rührt. Ich war fertig ausgebildet und stand mitten im Berufsleben. Der Weg dahin war voller Widerstände und Selbstzweifel gewesen. Angekommen im Gleichstand mit anderen war ich erschöpft. Ja, sogar etwas mehr. Ich war ziemlich erledigt. Ich befand es für falsch, dankbar dafür zu sein, dass man es zu zweit gut hat. Was nützt die Freiheit, wenn ich es nur bis dahin gebracht habe? Zu einem harmonischen Beziehungsleben, in dem mein Beruf, ob ich wollte oder nicht, immer eine untergeordnete Rolle spielte. Die meisten Frauen, die ich kannte, strebten an, endlich mit einem Mann zusammenzuleben. Dabei wendeten sie die wahnsinnigsten Tricks an, wurden heimlich schwanger, quartierten sich Kleidungsstück für Kleidungsstück in der Wohnung des anderen ein. Bei mir war es umgekehrt. Ich wendete die wahnsinnigsten Tricks an, um weg zu sein. Kleidungsstück für Kleidungsstück quartierte ich mich aus. Verbrachte mal hier ein halbes Jahr und da ein ganzes. Wäre ich geblieben, hätte ich zugeben müssen, wie ich wirklich bin. Es war mir unangenehm zuzugeben, ich habe nur so vor mich hingeträumt oder ich habe die letzten 5 Monate nur gelesen, sonst nichts oder nein, danke, ich möchte keinen Urlaub, kein Kind, kein Haus, ich möchte nur schreiben, sei nicht traurig, ich habe alles, was ich brauche. Einmal fuhr ich mit meinem Vater im Auto und sagte, ich glaube, ich werde alleine leben, ich möchte mich trennen. Mein Vater, der sonst auf jede Entscheidung verständnisvoll reagierte, sagte, das geht nicht. Man kann nicht alleine leben. Warum, frage ich. Weil du ein Mensch bist. Ich wurde für ein Leben im Kollektiv erzogen. Für ein Leben mit familiären Beziehungen, wo man sich für den Fortbestand der Beziehungen wie in einem Tauschgeschäft auf ein Mindestmaß an Bedürfnissen reduzieren muss. Ich löste mich. Von Bekanntschaften, von vermeintlichen Freundschaften. Ich übte für die große, die bevorstehende Trennung. Je freier ich mich von den meisten sozialen Beziehungen machte, desto besser konnte ich sehen, was mir wirklich etwas bedeutete. Fast nichts, erstaunlich wenig. Ich begann täglich mehrere Stunden spazieren zu gehen. Die meisten Monate im Jahr verbrachte ich nicht mehr in der Stadt, sondern fuhr auf eine Insel. Meistens lief ich am Meer auf und ab. Das tat ich die ganzen kommenden Jahre. Schrieb kürzere und längere Texte, aber die meiste Kraft verwendete ich darauf, die Unruhe in mir zu besänftigen. Allgemeingültige Wertmaßstäbe und Urteile über ein gelungenes Leben über Bord zu werfen, ist schwer. Wenn man sich fragt, was wichtig ist, landet man immer bei den großen Antworten. Liebe, Freundschaft, Gesundheit. Traute ich mich, das für diesen einen Moment zu beantworten, fiel die Antwort viel kleiner aus. Wie schön das Leben im Einzelnen ist, morgens oder um die Mittagszeit. Ein einfaches Ding, irgendetwas, wirklich Unbedeutendes, stand in einem besonderen Winkel und sah sehr schön aus. Das konnte mich für eine erstaunlich lange Zeit befriedigen. Ich dachte viel über Schönheit nach, über optische und ethische Schönheit, über die Schönheit der Welt und darüber, in ihr zu leben. Das war der dritte Teil von Melikiak Frau sein. Da ist jetzt, glaube ich, jetzt für mich jetzt eigentlich nur so ein Thema, aber das ist schon kompliziert genug. Und das ist eigentlich quasi so das Thema, wo sie behandelt Beziehung und Leben in einer
0: sogenannter Frau-Zweisamkeit, wie sie es definiert. Mir gefällt unglaublich das Bild von der Tramperin. Also eigentlich im Leben unterwegs sie und zwischendurch mal in das Auto einsteigen und dann fährt man dann halt dort über 300 Kilometer und dann aber und das nächste Mal halt dann irgendwie einfach nur von einem Dorf zum anderen. Also. Und das in Verbindung bringen zum Thema Beziehung. Also das finde ich, das gefällt mir wahnsinnig. Ist dir das auch so gegangen?
1: Ich finde es ein tolles Bild. Ja. Absolut. In meinem Leben funktioniert es anders.
0: Ja.
1: Also ich bin jemand, der trampt und eher kürzere Strecken zurücklegt. Aber erstaunlicherweise tue ich mit sehr vielen, die mich im Auto mitgenommen haben, um bei dem Bild zu bleiben, doch in Kontakt bleiben. Ja. Ich glaube, ich bin ein ausgesprochener Mensch von der Freundschaft.
0: Jawohl.
1: Mhm.
0: Ja.
1: Genau. Und also überhaupt nicht mit allen. Aber doch, ich bin schon jemand, der sich festbindet.
0: Ja.
1: Und selbst danach, wenn dann eine Trennung passiert ist, ja, in einer Form von Verbindung eigentlich bleibt.
0: Jawohl. Ah, ja. Sehr schön. Schönes, ja, Bild.
1: Mhm. Ich merke, ich habe den Text, ich habe ihn extrem gerne gehört.
0: Ja.
1: Fühle mich aber weit weg von ihr.
0: Jawohl.
1: Und zwar auch das Bild von der traurigen Frauen.
0: Mhm.
1: Von, wenn ich jetzt an die Frauen in meinem Umfeld denke, muss ich sagen, ich habe keine oder wenig traurige Frauen, ja, in meinem Umfeld. Ich habe vielleicht jetzt in meinem Umfeld Dramas und Trennungen, natürlich, aber also die traurige Frau, die einfach etwas mitmacht, wo ihr eigentlich nicht passt, in einer Zweierkiste, wo ihr nicht passt, das sehe ich in meinem Umfeld nicht so. Ich finde, ich habe viele starke Frauen, ja, in meinem Umfeld. Sei es Frauen, die allein sind, oder Frauen in Beziehungen.
0: Ja.
1: Ich kann mir aber vorstellen, ich glaube, ich hätte als sehr junge Frau dem extrem zugestimmt.
0: Ja.
1: Aber wirklich als sehr junge Frau, also als 20-Jährige, hätte ich gesagt, alle Frauen in einer Zweierbeziehung sind total traurig und leben sich nicht aus, ja, und sind irgendwie unterdrückt und können sich nicht befreien und so wollte ich niemals werden, etc. Ja, genau.
0: Also das
1: wenn
0: Bild,
1: man das, ja, wenn man jetzt so in unserem Leben, in unserer Generation, ja, schaut, aber sie ist ja jetzt ein bisschen jünger
0: sie
1: als mir.
0: Sie ist jünger, ja. Sie ist 1976 geboren.
1: Genau. Und sie sagt doch jetzt, ungefähr in der Heutzeit, eben, dass sie auch wie nichts damit kann anfangen, dass alle wollen, eigentlich wollen alle Frauen etwas anderes, weder ihre Mütter gewesen sind, aber am Schluss machen sie gleich wieder das Gleiche und können sich nicht befreien und darum, und es löst ihre offenbar einen riesen Stress aus und sie tut ja mehrmals, redet sie von dieser Unruhe, die sie in sich hat.
0: Ja.
1: Und dass sie sich aus dem raus will lösen, um einfach ganz im Schreiben und ganz bei sich zu sein,
0: ja,
1: kann ich so gut verstehen.
0: Ja.
1: Ist aber nicht, hat jetzt nichts konkret mit meinem Leben zu tun, ja, oder wenig so. Ja. Ja.
0: Also ich bin auch nicht ganz 100% mit ihr einig, aber ich finde es eigentlich sehr gut, das so zu benennen oder mal eigentlich zu behaupten. Eigentlich die Behauptung aufzustellen, alle Frauen sind traurig.
1: Das ist eigentlich ein wahnsinnig, auch ein starkes Bild. He?
0: Sehr starkes, ja, Bild, weil das ja, dich dann einfach auffordert, das zu überdenken oder das zu analysieren, aha, oder das als quasi wie als Blueprint zu nehmen und denken, stimmt das oder stimmt das nicht?
1: Stimmt. Wenn du das so sagst, muss ich dir zustimmen. Das finde ich eigentlich, dass mich der Satz sehr inspiriert.
0: Ja.
1: Merke es aber erst jetzt, was du nochmal gesagt hast.
0: Ja, es ist einfach so komprimiert, ja, quasi.
1: Jawohl, genau. Aha.
0: Fragen stellen und warum ist eigentlich mein Leben genau so, wie mein Leben ist? Warum hat sich das alles so ergeben, wie es sich ergeben hat? Warum?
1: Ja, sehr spannend.
0: Ja.
1: Sehr spannend. Also die Frage kenne ich gut.
0: Ja.
1: Und auch da, wo du sagst, eben das nicht können dauerhaft sein, ich habe immer noch das Gefühl, ich hätte es doch können oder ich will es können.
0: Ja.
1: Oder eben, ich verstehe auch nicht, warum, dass es bis jetzt eigentlich nie sehr dauerhaft gewesen ist.
0: Ja.
1: ich habe keine Antwort darauf.
0: Ja.
1: Es ist etwas, das mich beschäftigt, mhm. wo aber, also mich beschäftigt sehr, wie lebe ich, mhm. wie will ich leben.
0: Mhm.
1: Also eben so, das ist ja, geht ja einher mit dieser Frage, wer bin ich, wer mhm. bin ich als Frau, mhm. zum mhm. Anfang zurückkommen. Und die Antworten, die ich darauf habe, gehen von, ich will die ganz klassische Zweierbeziehung,
0: ja.
1: bis hin zu, vielleicht brauche ich gar keine Beziehung, also vielleicht ist das jetzt einfach, bin ich nicht dafür gemacht.
0: Ja.
1: Und was gibt es denn noch für Formen ja. von zusammen sein, zusammenleben, sich
0: Gute
1: austauschen?
0: Gute Alterswege.
1: Ja, genau, genau. ja.
0: Was ich auch noch sehr spannend gefunden habe, ist, jetzt fängt sie an, eigentlich ein bisschen eine Differenzierung zu machen. Das eine ist, wie funktioniert Frau sein oder wie funktioniert Frau Werdung. Und jetzt redet sie aber vom Frauenleben. Also das Frauenleben fußt immer auf einer Entscheidung, wo man als Frau, so eine wie man ist oder so wie man geworden ist, kann treffen. Also sie geht jetzt eigentlich nicht mehr, sie geht jetzt wie so einen Schritt weiter und sagt, okay, so bin ich geworden, will und was mache ich jetzt aus dem Sein? Wie tue ich das jetzt quasi transformieren in das, in den Ist-Zustand? Also wie bin ich in dem Sein? Das finde ich sehr spannend.
1: Jawohl. Wobei ich mich schon überrascht, wie fest, dass sie sich immer wieder auf ihre Eltern und speziell ja. auf ihren Vater bezieht.
0: Ja.
1: Und auch da hat ja ihr Vater sehr viel dazu beigetragen, indem er ihr wirklich eingetrichtert hat, mhm. du kannst du sein und du bist wertvoll und mach, was du für richtig findest mhm. und tu dich durchsetzen mhm. und mach dich nicht klein in deiner Umgebung. Also, sie hat da schon eine grosse Unterstützung gehabt.
0: Ja.
1: Und wo sie auch auf ihrem Weg offenbar begleitet.
0: Mhm. Aber trotzdem sagt er, du kannst nicht allein sein und auf die Frage, warum, ja. dann antwortet er ganz schlicht und ergreifend, weil du ein Mensch bist.
1: Ja. Mhm. Dem kann ich nur zustimmen,
0: ja.
1: auch wenn er wahrscheinlich auch das so deutet, weil du ein Mensch bist und du jetzt per Zufall eine Frau bist, musst du einen Mann haben und wenn du einen Mann hast, musst du Kind haben.
0: Ja.
1: Tut ein bisschen schon bei ihm noch mitschwingen, mhm. glaube ich, mhm. bin ich ganz sicher. Und wenn ich es jetzt aber nur höre, weil du ein Mensch bist, tue ich es ganz hundertprozentig mhm. auch wirklich bejahen,
0: mhm.
1: ja, ich bin ein Mensch, ich möchte nicht allein sein, auch wenn ich allein lebe.
0: Mhm. Mhm.
1: Ich könnte nie nur allein sein.
0: Mhm. Und die Frage ist natürlich auch, wie definiert man in Beziehung leben?
1: Genau.
0: Also ich denke, das ist ja dann auch noch, kommt ja dann, du hast vorher gesagt, du sagst ein Mensch oder du sagst eine Frau von Freundschaften.
1: Mhm.
0: Ich meine, das ist ein reiches Beziehungsleben.
1: Ja. Mhm.
0: So. Also dieses Frauenleben oder mein Frauenleben als Beziehungsleben definiere, ist ja sehr reichhaltig. So.
1: Genau.
0: Ja, Sadio, herzlichen Dank für das spannende Gespräch. Ich weiss, wir könnten noch weiter reden, wir könnten auch noch weiter lesen. Es gibt noch andere Textausschnitte in dem Buch. Also wer das gerne wird lesen, das ist Melikiak, sie Frau sein, erschienen im Hansa Literaturverlag. Noch eine letzte Frage, die stelle, also es ist eigentlich eine Frage, die ich immer wieder stelle. Was liestest du gerade für ein Buch?
1: Ich lese ein Buch und bald habe ich es geschafft, wo etwas Wahnsinniges ist. Es heisst «Die Aussiedlung»,
0: ja.
1: ich glaube, ich sage es richtig, von einem Autor, ungarischen Autor oder ungarisch-rumänisch, wo heisst Andras Viski und wo etwas vom anstrengendsten, aber auch unglaublichsten ist, was ich je gelesen habe.
0: Okay.
1: Ich bin schon lange dran. Ich tue sie immer wieder unterbrechen durch andere Bücher.
0: Mhm.
1: und muss in dem Moment, wenn ich noch das Zweite sagen darf, einfach gerade mein absolutes Lieblingsbuch, das ich jetzt schon zum dritten Mal lese, weil ich so begeistert bin. Und das ist von der Dorothee Elmiger, die Holländerinnen.
0: Ja, das liegt bei mir auch noch da. Und ich habe immer gedacht, es gibt dann irgendwann mal Zeit, wo ich mich konzentriere, um das zu lesen, weil ich glaube, das braucht wahnsinnig viel Konzentration.
1: Sehr viel. Und bei mir macht das Buch aber einen total guten Bezug zu meiner aktuellen künstlerischen Arbeit.
0: Okay.
1: Und ja.
0: Gut. Ja, herzlichen Dank für den Besuch. Das war die 23. Sendung von Geteilte Stories. Und was liest du denn gerade für ein Buch? Ja, das war sie schon wieder, die neueste Sendung von Geteilte Stories. Wenn du auch einmal als Gast oder Gästin hier im Studio sein möchtest, dann melde dich doch einfach bei Radio Kanal K oder bei mir. Vielen Dank fürs Zuhören. Macht's gut, eure Regina.

0: Herzlich willkommen zu der Peer-Visite. Das heutige Thema: die vier Jahreszeiten, die Auseinandersetzung mit dir selber. Am Mikrofon Michelle Kundert. Heute erfährst du, wie du selber dich kannst reflektieren ohne ein Coaching oder auch mit Coach. Ich wende das Tool auch oft an, zum herauszufinden, wo stehen meine Kunden, wo wollen sie her. Genau diese Fragen kannst du dir auch stellen, wenn du mir heute zuhörst. Die Timeline kannst du auf verschiedene Arten brauchen. In der Freizeit, bei der Arbeit oder auch, wo möchte ich überhaupt her? Wo stehe ich gerade? Oder wo möchte ich in die Ferien? Du siehst, die Timeline kann man verschieden einsetzen. Heute kannst du mit mir am Radio das gerade mal, wenn du Lust hast, selber ausprobieren. Ich habe mir ein paar Fragen aufgeschrieben, die du jetzt selber herausfinden kannst, was für Fragen passen zu mir, dass du nachher mit mir zusammen deine Timeline kannst gestalten. Also, folgende Frage habe ich mir überlegt. Wer bin ich? Was will ich? Was sind meine Stärken? Was will ich nicht mehr? Was will ich anpacken? Ein bisschen allgemein gedacht. Und was soll so bleiben? Hast du aber eine Reise vor dir? Kann auch eine Frage sein. Woher geht die Reise? Wollt ihr sie mit dem Flieger machen? Wollt ihr sie mit dem Zug machen? Da gibt es ganz, ganz viele Fragen, die man noch ergänzen kann und sich überlegen. Eben, in dieser Folge erfährst du, wie du die kannst nutzen. Dann legen wir los. Stell dir vor, du hast ein Seil vor dir. Nimmst ein Post-it oder Klebeband und nimmst das Blatt Papier vor dich. Am besten nimmst du Malerklebeband, schnittst dir ein paar Stückchen und tust die mal an den Tischkanten aufreihen. Auf die Kleber schreibst du jetzt an deine Ziel Schritt für Schritt. Also ich nehme gerade das Beispiel, ich gehe auf eine Reise. Einerseits bringe ein paar Beispiele in dieser Sendung. Also, wohin soll die Reise? Wie wollte ich die Reise machen? Mit dem Flieger, mit dem Zug, mit dem Schiff? Wie lange soll sie dauern? Was muss ich alles einpacken? Also packen in meinen Koffer. Weil wir brauchen ja nicht nur Kleider, sondern vielleicht brauchen wir auch Medikamente, einen Swiss Truck. Oder sonst ein anderes Zuggerät. Einfach, ja. Die Timeline soll dir aufzeigen, wo stehe ich gerade. Wohne will ich Schritt für Schritt. Auch ein bisschen die Reihenfolge aufzeigen. Also du kannst die Timeline auch nummerieren. Dass du siehst, die Zettel muss ich der Reihe nach abarbeiten. Wenn du dir das Seil jetzt vorstellst, das ich vorher beschrieben habe, dann leihst du das Seil jetzt vor dich, schreibst die Punkte, die dir wichtig sind, die du nicht darfst vergessen, auf die Kleber. Und nachher platzierst sie dort am Seil nachher, wie du nachher den Weg gehen willst. Also, zum Beispiel, ich starte eben, wann soll die Reise gehen? Zack, zuoberst hinzutun. Weil das ist dein Ziel. Daher will ich, da will ich Ferien machen. Was muss ich alles organisieren? Was habe ich schon? Was brauche ich für Kleider? Wie sind die Temperaturen? Was will ich vielleicht dort erleben? Wo hat es rollstuhlgängige Hotel? Habe ich vielleicht auch die Möglichkeit, Spitex vor Ort zu haben? Wenn ja, wo muss ich die anmelden? Was brauchen die alle für Informationen? Dass ich die Reise so planen kann, wie ich es möchte. Selbstbestimmt. Ein Beispiel.
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0: Ein zweites Beispiel von der Timeline ist, du weißt noch gar nicht, was du genau möchtest. Du willst dich wirklich selber einfach mal reflektieren. Eben, was möchte ich überhaupt? Oder sogar, wer bin ich? Was sind meine Stärken? Was möchte ich Neues? Was möchte ich nicht mehr? Und was soll so bleiben? Das ist sehr eine oft ernannte Timeline bei mir im Coaching. Weil viele wissen manchmal gar nicht, in welche Richtung das sie genau wollen. Darum, wer bin ich, stelle ich immer als erste Frage, zum herauszufinden, was wünscht sich die Person? Was hat die Person? Was ist dieser Person wichtig? Was soll so bleiben, ist die zweite Frage. In den meisten Fällen. Weil dann kommen auch Hobbys zu Vorschein. Oder andere Sachen, die sie gerne machen. Vielleicht auch die Ausbildung, wo sie gerade dran sind. Vielleicht stellst du dir auch die Frage, eben, was sind meine Stärken? Vielleicht weisst du das gar nicht. Schreib an meine Stärken und zähle mal deine Stärken auf. Dann findest du auch ein Stück mehr von dir selber raus. Nach dem Thema, wer bin ich? Vielleicht merkst du aber auch, das sind jetzt alles viel zu viele Fragen für mich. Dann pickt er eine raus und tut die Stückchen. Oder tut er überlegen, was möchte ich jetzt als erstes erreichen. Schreibt das auf und macht er wie Teil, Ziel. Die Timeline soll dir, wie gesagt, aufzeigen, wo bin ich gerade dran, wo stehe ich. Das heisst, versinnbildlichen, was ich vorher erwähnt habe, dass du siehst, wo du gerade stehst, hat damit zu tun, wenn du dir ein Seil vorstellst, mit diesen Post-it deine Einzelschritte aufschreibst und dir das versinnbildlichst, sprich, dass es du siehst, dann siehst du auch, wo stehe ich? Wo will ich her? Oder auch, wenn du an einem Punkt anstehst, musst du dir vorstellen, ich bleibe jetzt auf dem Punkt stehen, habe die Möglichkeit, rechts oder links zu gehen. Oder sogar einen Schritt zurück. Und dann kannst du an dem Punkt, wo du retour gehst, weiterarbeiten. Eine Timeline heisst nicht, es muss geradeaus gehen. Wie ich jetzt gerade erwähnt habe, eine Timeline kann auch rechts und links gehen. Kann vielleicht auch eine Erkenntnis sein, oh hoppla, da muss ich einen weiteren Schritt entweder dazwischen nehmen oder auch einen Schritt zurückgehen. Ich habe gesagt, Timeline ist in vielen Bereichen oder sogar in jedem Bereich einsetzbar. Warum sage ich das? Ja, unser Leben hat mehrere Episoden. Mehrere Themen, die uns beschäftigen. Eben, wie gesagt, Freizeit, Wohnen, Arbeit, Weiterbildungen, Wünsche in allen Bereichen. Und du kannst eigentlich zu jedem Thema kannst du das stückeln. Weil wenn ich sage Freizeit zum Beispiel, deine Freizeit sieht verschieden aus. Vielleicht gehst du gerne ins Kino. Vielleicht willst du mehr Velo fahren. Vielleicht machst du auch fix irgendeinen Sport. Hast Trainings und so weiter und so fort. Das ist bei jedem individuell. Hörst du etwas? Ich glaube, es hat geklopft. Jetzt kommt irgendetwas rein. Eine Frage. Hey du, Michel, was hat das eigentlich mit den vier Jahreszeiten zu tun? Ich erkläre das, was ich damit meine.
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0: Was hat das mit unseren vier Jahreszeiten zu tun? Ich stelle mir das immer gern vor. Auch als Coach. Weil der Frühling hat Blumen. Der Sommer hat viel, wo man geniessen kann zum Thema Hitze. Wie ein Glas oder ein Body oder einfach schönes Wetter. Zelten, man ist viel am Wasser und so weiter und so fort. Der Herbst sieht man viel als erstes Bild. Farbige Blätter, Blätter, die fallen. Im Winter Schnee, der liegt, Schnee, der oben runterkommt, wenn es schneit. Aber auch Ruhe, Kälte. Im Winter, eben, die vier Jahreszeiten wechseln viermal im Jahr. Timeline kann sich eben thematisch sehr individuell bewegen und sie kann sich vor allem verändern, während du Timeline aufbaust. Wie? Die Jahreszeiten. Im Frühling blühst du vielleicht auf wie eine Blume. Strotzisch vor Ideen in einem gewissen Bereich und hast mega Energie, um etwas zu machen. Hast viele Gedanken und möchtest die ein bisschen büscheln. In welche Richtung möchte ich überhaupt? Dann kommst du zum Sommer. Der Sommer ist schon ein bisschen konkreter. Ich weiss, wodurch ich will. Ich geniesse die Wärme, ich habe Sonnenschein, ich habe Energie. Ich will das ausbauen, muss es aber noch mal ein bisschen stückeln, was ich jetzt Schritt für Schritt mache. Der Herbst, Altlasten, alte Sachen, die ich loswerden will, aber gleich will ich blühen. Das heisst, Blätter werden immer farbiger. Positiv. Das Leben kann in verschiedenen Arten sich verändern. Es ist farbig und so weiter. Jetzt aber auch die alten Lasten, die dich belasten, die du nicht mehr haben willst im Leben, die fallen ab. Wie die Blätter im Herbst. Vielleicht bist du aber auch im Winter angekommen. Das kommen wir alle. Weil die Jahreszeiten, die Hände machen ihren Lauf. Brauchst du Ruhe? Musst du mal alles ein bisschen klar werden? Vielleicht hast du aber auch ein Tief. Möchtest du mal alleine sein? willst aber gleich nicht versuchen, möchtest herausfinden, was kann ich machen, weil es wird drüber, kannst vielleicht dann nicht mehr so raus. Was gibt es für Möglichkeiten, um mich in der Freizeit positiv zu beschäftigen? In der Wohnung. Möchtest du mal ein Bild machen? Was gibt es für Möglichkeiten, eben mich zu beschäftigen, daheim mit Zeichnen, Basteln, am PC etwas. Was mache ich überhaupt gerne in der Wohnung drin? Oder will ich sogar die Wohnung umstellen? Eben, was habe ich für Möglichkeiten? Du siehst, die Fragen, die ich anfangs Sendung gebracht habe, die kann man überall einsetzen. Ich wiederhole es nochmal. Wer bin ich? Was will ich? Was sind meine Stärken? Was will ich nicht mehr? Also, was will ich Neues entdecken? Und was soll genau so bleiben? So. Jetzt weisst du auch, was ich meine mit den vier Jahreszeiten. Und auch die können sich immer wieder verändern. Es ist nicht jeder Frühling gleich. Es ist nicht jeder Sommer gleich. Es ist nicht jeder Herbst gleich. Und nicht jeder Winter gleich. Frühling. Plötzlich haben wir neue Blumen, die blühen. Sommer. Mal wärmer und mal ein bisschen kühler. Herbst. Mal ein bisschen sonniger, mal ein bisschen regnerisch, mal ein bisschen grauer, mal ein bisschen andere Farben. Winter, mal kälter, mal wärmer, mal mehr Schnee, mal weniger, mal grauer, mal nasser. Ja, sehr individuell bei mir selber. Darum habe ich gefunden, der heutige Titel passt zu dem Thema.
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0: Noch eine andere Möglichkeit, wie du die Timeline kannst visualisieren. Visualisieren ist die Erklärung zum Thema: Ich muss etwas sehen, ich muss etwas spüren, ich muss es vor allem taktil auch machen. Das heisst, ich muss eine Schere in die Hand nehmen. Oder ein Blatt Papier. Oder eben ein Seil und so weiter. Aber bei dem waren wir vorher gerade. Vielleicht gibt es aber eben auch Leute unter euch, die das nicht so umsetzen können. Es gibt auch eine Möglichkeit, um Kompi das zu machen. Und zwar, ihr tut das Word auf und dann geht könnt ihr unter Einfügen, Einfügen formen. Und so könnt ihr eure Timeline gestalten. Und zwar, dort gibt es Pfeile, es gibt Striche, es gibt Striche mit Kurven drin. Es gibt aber auch Quadratli, Kreisli, Dreieckli, Sechseck etc. Also, nehmen wir irgendeinen Strich. Den Strich wählt ihr aus am Computer. Soll der kurvig sein, soll der gerade sein? Oder soll es sogar eine Form haben von einem Pfeil? Gut. Wenn ihr das habt, wählt ihr eure Form aus. Ihr könnt auch verschiedene Formen brauchen. Wie zum Beispiel einen Kreis. Oder ein Oval als euer Hauptziel. Und Quadrat oder Rechteck nachher als euer Zwischenziel. Die könnt ihr einfach umrandet lassen und quasi die Innenfläche bleibt auch weiss. und der Stift macht er farbig. Oder ihr macht es quadratfarbig und schwarze Schrift. Ich könnte auch sagen, ich mache eine Timeline mit mehreren Themen. Und sage zum Beispiel, wenn ich mehrere Themen habe, wie Arbeit, Freizeit und Wohnen, dann gebt ihr am Thema Wohnen eine Farbe, am Thema Freizeit eine Farbe und am Thema Arbeit eine Farbe. Und so könnt ihr eure Themen oder Zwischenziele, wie ihr es auch nennen wollt, mal aufschreiben. In die Feldli. Und auch die Feldli dementsprechend der Farbe zuordnen. Wenn ihr das gemacht habt, fangen wir an zu büsteln. Ihr nehmt die Maus, klickt auf die Felder und setzt die Felder auf eure Linie, dort wo ihr sie wollt. Vielleicht merkt ihr auch, ho, das Feld ist am falschen Ort. Das könnt ihr verschieben. Wieder, ihr packt es mit der Maus. Zack. Und verschiebt. Vielleicht merkt ihr auch später, am PC ist das sowieso ringer, weil am PC könnt ihr das speichern und jederzeit ändern.
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0: Vielleicht möchtet ihr das aber nicht einmal unbedingt nur sehen. Vielleicht wollt ihr es auch hören. Auch für das gibt es eine super Möglichkeit. Und zwar, ihr könnt es sprechen. Jedes Handy heutzutage hat, so viel ich weiss, ein Diktaphon. Sprecht es auf. Gebt euch ein Ziel, wenn es mehrere sind, oder euch ein Bereich, wirklich den Namen, zum Beispiel Wohnen, und nachher alle Untertitel zu dem Thema, und ihr möchtet Schritt für Schritt erreichen. Gleiche bei der Freizeit, das Gleiche bei der Arbeit und dann drücken auf Speichern. Ich könnte das nachher auch umbenennen. Bei jedem Handy läuft das ein bisschen anders. Darum bringe ich jetzt kein Speicherbeispiel. Aber ich könnte das umbenennen als eure Timeline. Weil oft werden die Dateien in Zahlenform gespeichert. Und ihr könnt sie jederzeit ablösen und auch jederzeit wieder erneuern. Immer wieder aufnehmen oder am PC neu gestalten oder bei euch am Küchentisch mit Post-it und Seili. Immer wieder neu. Oft kann man ja gerade als Beispiel mit dem Seil nicht mehr so gestalten, wie man es hier gestaltet hat, wo man es das erste Mal gemacht hat. Ist mir bewusst. Aber entweder habt ihr ein gutes Erinnerungsvermögen oder auch da könnt ihr das Handy nutzen. Macht ein Foto und könnt

0: Vielleicht übermorgen. Vielleicht in einem Monat. Vielleicht in 3 Monaten. In einem halben Jahr. In einem Jahr. Vielleicht aber auch schon in einer Minute. Nun, dann tun wir es nicht mehr notieren. Oder wegen einer Minute ist es vielleicht ein Gedanke. Dann können wir uns wieder auf ein Zettel schreiben. Für die nächste Timeline. Ich finde es ein super Tool als... Ich muss ehrlich sagen, ich nutze das sehr viel auch selber. Für meine Reflexion. Vor allem, wenn ich mehrere Ziele auf das Mal habe, die ich will, aber auch weiss, ich kann sie alle auf das Mal erreichen. Aber eins darf ich nie vergessen. Auch Ziel, das ich heute möchte erreichen, muss ich Step by Step mich daran machen, Schritt für Schritt, dass ich es erreichen kann. Und ich bin ein Mensch, der visualisieren muss bei gewissen Sachen. Und bin froh, wenn ich es sehe. Also schreibe ich mir die Ziele auf. Aber als Coach finde ich es eben auch ein sehr gutes Tool, um tiefgründiger anzuschauen und auch wirklich zu wissen, wo stehen meine Klienten, wo stehen meine Kunden. Wo möchten sie her? Was haben sie für Stärken? Es ist wirklich ein Megatool. Und es ist überall einsetzbar und auf verschiedene Arten. Du kannst wirklich, wenn du auf Reisen gehst, nimm ein Blatt Papier, einen Bleistift mit und fang an zu zeichnen. Was du nachher daraus machst, gestalterisch. Oder wie du das eben noch veränderst. Optisch, dass es für dich auch eine Freude macht, die Timeline anzuschauen. Auch das kann sich entwickeln. Es kann wirklich auch ein schönes Bild werden, wo du jeden Tag kannst anschauen und sagen, yes, da an der Wotti, das will ich machen. Und das Bild macht mir so eine Freude. Und schon hast du wieder noch mehr Motivation, um an dieser Timeline, an deinem Weg zu arbeiten. In diesem Sinn wünsche ich euch eine gute Reise auf eurem Weg, auf eurer Entdeckungsreise, in eurem 4-Jahres-Zeiten, Konzept, ganz, ganz viel Farben, ganz, ganz viel Blumen, ganz, ganz viel Wärme, ganz, ganz viel Entdeckungen. Tschüss zusammen.
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1: Willkommen auf Kanal K. An dem wunderbaren, verlängerten zum Teil am Wochenende. Einige von euch werden wahrscheinlich auch so über Auffahrt irgendwann mit ein bisschen gemütlich gemacht haben, vielleicht ein bisschen Zeit zum Radio lassen. Das ist das Live-Magazin. Herzlichen Dank an meine Kolleginnen und Kollegen da vom Kompass, Fenêtre sur l'Afrique, in französischer Sprache, wo du in der letzten Stunde hast gehört. Und bevor sich auf die Elfi dann der Andi Trottmann parat macht und heute Metal-Songs über Notfälle spielt, und zwar von allen Formen von Metal bis Grindcore, ja, da knallen die Gitarren, lass auch ich in diesen zwei Stunden die Gitarre so richtig schön krachen. Und zwar mit einer Band aus Illinois in den Staaten, wo wir live hören. In der ersten und zweiten Stunde zwei verschiedene Live-Sessions und Konzerte. Freako heissen sie. Haben gerade erst ein neues Album rausgebracht. Und rundum viel neue Indie-Alternative-Sounds, eben auch sehr viel Gitarre heute Abend. Und zwischendurch der Abwechslung zu lieben natürlich auch mal etwas Elektronisches. Mein Name ist DJ Leo. Playlists, Leo Swiss Radio auf Instagram und Facebook. Läuten wir den Abend also gerade ein mit dem neuen Album von Freako, damit du weisst, wie die tönen.

Das ist Musik aus der Windy City, aus Chicago in den Staaten, nämlich die Indie-Band Freakout, tolle neue Rockband, die ihr Album rausgebracht hat, wo das fast ein bisschen der wildeste Titel zwar drauf ist, Something Worth Waiting For. Die anderen Songs werdet ihr auch hören im Laufe dieser zwei Stunden. Sie sind zum Teil auch ein bisschen ruhiger und getragener, aber ganz eine tolle Band, die heute im Zentrum steht von unserem Magazin Indie-Block-Spezial. Und live im Magazin nämlich ein Haufen gute Sounds von Freakout. Man hört dann auch zwei Live-Sessions. Und wie gesagt, also in beiden Stunden habe ich natürlich rundum viel neue Indie und vor allem auch viele Gitarrenbands für euch mitgebracht. Und zum Beispiel da aus England, die Stanleys. Das ist so eine junge Band, Pass the Time. Was für ein toller Song, was sie da aufgenommen haben.

0: Stanley sind das aus Wigan in England und nach einem kurzen Break, so ein Jahr, haben sie nichts mehr gemacht, ist die Band jetzt wieder unterwegs und wie es scheint, laut ihrer Biografie, mit sehr viel Elan. Sie nehmen nämlich ein Album in Angriff, das 2027 soll erscheinen und bis dahin gibt es einige Singles. Past the Time, schon vor ein paar Wochen rausgekommen, ist so der erste Vorgeschmack auf das neue Material, das da kommt. Am heutigen Gitarrensound sind bei Indie-Sounds und neuen Bands. Ah, das gehört natürlich auch ins Live-Magazin in a Fantasy of a Broken Heart. Die sind neu zu uns dem ersten Mal da im Programm drin. Da werden wir ein bisschen Indie-Poppiger. Geht so fast ein bisschen in den Dream-Pop mit dem Road-Song.
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Fantasy of a Broken Heart heisst die Band. Auch das neue Musik bei uns in der Sendung. Und ja, wir haben natürlich ganz einen Haufen Sachen bekommen jetzt vom Frühling. Scheint momentan viel und das Festival Saison steht ja vor der Tür. Da wollen alle noch irgendwie Musik rausbringen. Auch das übrigens Musik aus Amerika. Fantasy of a Broken Heart. Die kommen aus Brooklyn, New York City, sind eigentlich ein Art-Pop- und Experimental-Pop-Duo, so bezeichnen sie sich. Ein Al Nardo und Bailey Wolowitz sind da unterwegs und sind ja ein bisschen bekannt auch, dass sie so Post-Trash Musik machen, wie sie die zum Teil selber bezeichnet. EP ist gerade rausgekommen von der Fantasy of a Broken Heart. Und wenn man da so ein bisschen von Post-Trash redet, dann passt eigentlich der Name, finde ich, von dieser EP sehr gut dazu. Sie heisst nämlich Chaos Practitioner. Also wir praktizieren das Chaos. Das finde ich sympathisch. Einmal in der Musik. Auch neu, Cutscene und Concrete Line.

Dimitri single for the band Opel Mad aus Brighton. Opel Mag sind eine Dream-Pop- und Fuss-Pop-Band, wie sie sich selber bezeichnen. Ich habe schon mehrere Tracks von ihnen gespielt, ist mir aufgefallen, als sie im englischen Radio sind gelaufen. Und inspiriert sind sie von KünstlerInnen wie Massey Star, The Sundays oder The Breeders. Und ich finde, das hat etwas sehr gut bezeichnet, das auch der Sound von ihnen. 2024 übrigens haben die angefangen, Musik zu machen, und Opel Mag ist also sehr eine junge Band. Von denen habe ich heute einige in der Sendung mit drin. Wir lassen die Gitarre krachen, weil die nächste Ausgabe von der Sendung Indie-Block am kommenden Montag dann, dort ist vor allem dann so ein bisschen Musik vom Wave-Gothic-Treffen, wo ja über Pfingsten stattfindet drin. Und das ist dann dort der Schwerpunkt. Da haben wir sehr viele düstere Sounds, melancholische Sounds. Darum heute auch, damit der Indie und Artverwandte nicht zu kurz kommt im Live-Magazin. Und wie gesagt, Frisco in etwa 20 Minuten die erste Teil von der Live-Session von innen. Bis dahin gibt es zum Beispiel aber andere neue Sounds und ganzen Haufen musikmässig allen, wo wir Sounds geschickt haben.

herrlich psychedelische Musik heute hier in der Sendung in unserem Live-Spezial und Indie-Block-Spezial, und zwar mit Musik von Frisco, wo man bald live gehört, eine Indie-Rockband aus Chicago. Aber gleichzeitig habe ich da auch ganz viele Indie-Sounds mit sehr vielen auch Gitarren in ganz verschiedenen Facetten mitgebracht, wie die neue EP von Laurel Meets The Obsolete. Das ist ein Duo, bestehend aus der Lorena Quintanilla und dem Alberto González, kommen aus Mexiko, die beiden, und haben so einige Alben schon draussen und EPs, immer sehr psychedelisch alles. Die neueste EP, die rausgekommen ist, heisst Corporeal Reapy. Und wir bleiben gerade bei spannender Musik, auch so ein bisschen duo-mässig, wobei das Duo, wo hinter The Holy Son of Opera House steckt. Das schafft dann durchaus auch mit anderen Musikerinnen und Musikern zusammen. Aber eigentlich sind es so zwei Komponisten, die sich da zusammen da haben. Einerseits der Schlagzeuger und Soprantenor, der Chrissy Barker, und der Komponist, Di Salo. Unter dem Namen Holy Son Opera House versammeln sie, wie gesagt, dann auch weitere MusikerInnen um sich, um dann sättige Sounds aufzunehmen, wie das Debütalbum hier.

das ist bei uns wirklich ein bisschen die Alternative zum ESC. Wenn du Musik wirklich ein bisschen abseits vom Mainstream hier lassen, bist du da natürlich richtig im Live-Magazin Hit und Indie-Blog-Spezial Holy Sun Opera House, haben wir gehört. Und da haben wir auch die tolle Stimme von

der Sopranistin gehört und sieht, was passiert, wenn eben klassische Musik und Indie-Pop zusammenfinden. Und bald geht es zu knackigen Gitarren, aber zur Einstimmung vielleicht so zur Abwechslung auch noch ein bisschen etwas ein bisschen Poppiges zwischendurch.

Du hörst das Live-Magazin, Indie-Blog-Spezial. Gehen wir jetzt also auf Chicago zu einer neuen Band, Frisco, die guten Indie- und Alternative-Rock spielt. Und ja, Mischung aus Noise, Pop, Chamber-Pop und sehr emotionalen Texten. Nicht alles ist so wild wie der Titel, den wir ganz am Anfang haben gehört. Davon kannst du dich jetzt dann überzeugen. Und inspiriert sind sie ein bisschen vom Chicagoer Sound, lesen wir in der Bandbiografie, wo sie laute, explosive Passagen, aber auch mit nachdenklichen, melodischen Momenten verbinden. Ganz neu draussen ist auch das Album von Frisco, habe ich auch in einer der letzten Ausgaben vorgestellt. Something Worth Waiting For, das heisst das Album, und so tönt es dann live.

0: next one, that one, and the one before it, and this one, and the one after this one are all on a EP that we recently put out. Oh, I want to take a second and introduce the band. We have Bailey Minzenberg on drums, with Luke Stamos on bass, we have Scott on violin, and Alejandro on cello. And I'm Nico.
1: Knallige Sounds, gute Gitarre-Sounds und sehr viel Emotion. Das ist die Musik von Frisco da. In einer ganz speziellen Live-Version hören wir sie in der Live-Session, die sie aufgenommen haben dieses Jahr. Und das ist ja, für Fred 12 Radio Station Session gsi, wo sie da live gespielt haben. Und die ganze Session, die hörst du jetzt dann noch bis zum Punkt. Und dann in der zweiten Hälfte vom heutigen Abend habe ich dann eine weitere mit der Band Freako.

0: Thank you. Freako again, FIKO. I'm sure it'll be in whatever digital thing is up right now, but thank you for having us again. We're so thankful for being on Audio Tree. And yeah, I hope to see you guys in person.
1: All right, so you guys want to do it for real now?
2: Freako live in session, heute Abend neue Indie und Alternative Rock, wo aus Chicago kommt und ja, wo sehr eine intensive Liveband ist. Der erste Ausschnitt aus einer Session haben wir gehört und die Stunde gibt es dann so in etwa 25 Minuten ebenfalls eine Live-Session. Rundum ganz einen Haufen neue Sounds, vor allem sehr viel auch Gitarre und der eine oder andere Elektro-Pop-Song habe ich aber auch noch mit der Abwechslung zu lieb. Und da sind wir gerade damit dabei. Public Eye hat ein neues EP gemacht, eine junge neue Band, die ich aus England zugeschickt bekommen habe, Bounce.

wahnsinnig tolle Single, finde ich, von den Editors. Und ihr kommt im nächsten Februar dann auf Zürich, was so aussieht, ist Extra und spielt dort mit diesen neuen Songs im Gepäck. Ja, die zweite Stunde von unserem Indie-Block-Spezial und live ist angebrochen, bevor wir Freakout dann wieder live hören. So kurz vor der halben mit einer zweiten Session habe ich da ganz einen Haufen neue Musik heute am Abend, bevor übrigens dann auch einen Haufen weitere Sendungen natürlich mit Gitarre-Sounds auf dieser Frequenz hörst. Und zwischendurch darf es ja ein bisschen auch melancholisch werden, ein Abstecher in die Schweiz. Da sind Gitarre jetzt ein bisschen im Hintergrund, bevor sie dann wieder so schön krachen.

das sind Tabernis. Und da gehen wir ein bisschen in die Mittelaltermusik rein heute Abend. Und ihr neues Album heisst Seasons of the Dark Hive. Eine Band, die am Wave Gothic Treffen auftritt, am Pfingsten in Leipzig. Spannend, wie viel Musik es da verschiedene heute auch ist rausgekommen. Und für die Sendung habe ich ganz einen Haufen Sounds eingepackt. Finde es eine sehr lässige Platte, die sie da gemacht haben. Tabernis, ein Duo, das übrigens rein instrumental auftritt und sich immer als Imker verkleidet. Und der Name Tabernis ist übrigens auf Latinisch und heisst so viel wie Dunkelheit. Das ist gerade das Debütalbum, das dieser Tage ist rausgekommen. Und wenn wir schon so ein bisschen bei Dudelsack sind und ein bisschen Folkmusik auch aus dem keltischen Raum, ich meine, dann gehen wir doch auch mal zu ein bisschen Dudelsack-Alternativen von der Schweiz. Wir singen ein bisschen den Albumaufzug.

haben wir jetzt einen Vorgeschmack gehabt auf ein Album, wo viel, viel Gitarren drauf sind. Seine neue Airborne-Platte, die kommt nämlich raus. Die wird am 28. August veröffentlicht und mit der Live After Death haben wir da einen schönen Vorgeschmack drauf gehabt. Ja, ich hatte noch mal so einen Kracher, aber jetzt wird es mal zwischendurch ein bisschen ruhig und Gitarren-Sounds, ich habe es heute angesprochen. Die dürfen auch ein bisschen fein und filigran sein. Mit der neuen Single von der Beth Orton,

Das ist das Live-Magazin und Indie-Blog-Spezial. Jetzt höchste Zeit für einen weiteren Live-Mitschnitt, und zwar von Freakout, die Band aus Illinois, wo wir heute schon gehört haben mit ihrem Alternative Rock. Da haben sie eine weitere Session aufgenommen vor kurzem, und zwar eine Live-Session, ganz speziell, die da in der Sendung zu hören ist, für ein Audio Tree Radio. Tolle Session, die sie da gemacht haben, wo so ein bisschen das Duo und die ganze Band Freakout in Aktion zeigt. Playlists, Leo Swiss Radio, Instagram und Facebook.

Das sind Freako, wo ja gerade das neues Album rausgebracht haben, hier in einer Live-Session für Audio Tree und bei uns am Abend auch zu hören in dieser Sendung. Ja, ein paar Takte habe ich noch von dieser Session von Freako. Zeit, aber da nochmal darauf hinzuweisen, Playlists, Infos findest du alles auf Leo Swiss Radio, Instagram und Facebook. Und ich freue mich natürlich auch, wenn du Kritik, Wünsche, Anregungen schickst. Das kannst du auch immer als Podcast, respektive als Textmessage oder auch als Voice Memo auf 076 520 54 08. Dann nochmal die Nummer 076 520 54 08. Und dann noch ein paar Takte von Freako. Mein Name ist DJ Leo.

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1: Krach, Metal-Magazin. Guten Abend und hallo zusammen. Je fast immer am dritten Samstag im Monat gibt es auch heute Krach auf Kanal K. 2 Stunden Heavy Metal. Mein Name ist Andi Trottmann, das hier ist ACDC. Und ihr gehört jetzt, passend zum aktuellen Monat, den Stormy Mayday.

Nach dem Stormy Mayday von AC/DC ist es hier gerade stürmisch weitergegangen. Und zwar mit deutschem Power Metal. Blind Guardian haben uns hier gerade tiefer in den Sturm hineingeführt. Mit ihrem Song Into the Storm aus dem 98. Weiter geht's mit dem gleichen Stil, aus dem gleichen Land und dem gleichen Songtitel. Das hier ist Gamma Ray, 9 Jahre später mit Into the Storm.

Wenn die Deutschen können über Stürme singen können, dann kann man das in der Schweiz sicher auch. Nach Gamma Ray haben wir dort die Bruckerinnen von Burning Witches gehabt, mit In the Eye of the Storm. Und da kommt jetzt Basel Landschäftler VW Pulver von Gurt mit. Ganz simpel, The Storm.

Die letzte halbe Stunde habt ihr hier auf Kanal K wunderschöne Metal-Songs über Katastrophen gehört. Sturm, Gewitter und jetzt gerade noch Lawine. Jetzt sind wir eins weiter und kommen zur Überschwemmung. Jetzt gerade hier war die deutsche Band Dark mit The Flood. Und nachher kommt die wunderschöne Post-Rock-Band Long Distance Calling aus dem deutschen Münster. Ihr Song heisst Inside the Flood.

Nach «Inside the Flood» von «Long Distance Calling» haben wir da «Rage» gehabt. Mit einem Song, der einfach «The Flood» heisst. Nachdem verschieben wir uns geografisch 20 km nach Südwesten und thematisch von der Überschwemmung ins Feuer. Aus Essen kommt Kreator. Und die spielen jetzt «From Flood into Fire».

es brennt bei uns. Also zumindest, was Musik betrifft. Komm ist Set This World on Fire, mal wieder von Rage. Und komm tut World on Fire von Biohazard.

Du hörst den Krach. 2 Stunden mit allem möglichen Heavy Metal. Jetzt auf Kanal K. Bei uns kommt noch gute Musik.

Mit zwei Songs, die beide «World on Fire» heissen. Einmal von der Hardcore-Band Biohazard aus New York, einmal von der symphonischen Power-Metaller Stratovarius aus Finnland, sind wir hier mit der ersten Stunde der heutigen Sendung fertig geworden und haben alle möglichen Katastrophen bearbeitet. Getreu dem Motto «Mayday» von dieser Mai-Sendung kommt es jetzt natürlich noch nüppeldicker. «Human Plague» von Dark Moon beschäftigt sich mit anderem Schlimmem.

Kreator haben uns in der heutigen Katastrophensendung von «The Ancient Plague» berichtet. Da ist es nur logisch, dass es weitergeht mit anderen kranken Sachen. Zum Beispiel mit Mother Martem und «Plague on this Land».

Das hier war Bloodbath. Eine wunderschöne Supergroup aus Schweden. Mit Draped in Disease. Und ähnlich heftig. Ebenfalls mit Katastrophenbezug kommt jetzt Death Angel und singt über eine Hungersnot. Der Song hier heisst Famine.

Ich finde es immer wieder schön, wie zwei Bands je einen Song machen können mit dem genau gleichen Titel und trotzdem einer recht anderen Stimmung. Beispiel? Nach Death Angel mit Famine und ihrem trockenen Thrash Metal sind wir hier jetzt bei Opeth, ihrem Sound angekommen, der ziemlich heftig vom 70er Jahr Kunstrock beeinflusst ist. Und eben auch um einen Song namens Famine. Jetzt gibt's aber wieder Thrash. Und zwar wütige, britische mit Gigen. Das sind Skyclad und The Truth Famine.

so viele schlimme Sachen, die in dieser Sendung besungen worden sind, kann man nur das sagen, was gerade von Dark Tranquility gekommen ist. When the world screams. Wir können allerdings noch einen draufsetzen und von der Welt weggehen zu apokalyptischem, biblischem. Da steht Saver Machine gerade parat. Und wir hören aus ihrem Album Legend Part 1 The Birth Pangs.

apokalyptischer wird's nicht mehr. Saber Machine mit zwei Songs aus Legend Part 1, und zwar The Birth Pangs und The Invasion of Israel. Damit haben wir genug Katastrophen für heute. Mein Name ist Andi Trottmann, ihr hört mich wieder am 20. Juni. Und da kommt noch Dark Moon mit Apocalyptic Syndrome.

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